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0: zu ergeben.
1: Tag der Deutschen Einheit.
0: Klar, unterwegs. Ich habe die zu Hause richtig enjoyed. Nee, ich war nicht unterwegs natürlich. Ich bin einfach irgendwie, manchmal schlafe ich einfach ein bisschen später ein, ich weiß gar nicht.
1: Okay.
0: Manchmal möchte ich einfach so das Kleinkind in mir beruhigen, dass die ganze Nacht aufbleiben möchte und so, ja. Weißt du? Denken wir so, ja geil.
1: Ich war unterwegs.
0: Du warst unterwegs, was hast du gemacht?
1: Und zwar im Viertel.
0: Ja.
1: Und ich war wirklich so, wow, gibt es hier irgendwas gratis zu verschenken, weil es waren so viele Leute unterwegs. Wirklich, es war richtig, richtig krass.
0: Ja.
1: Und ich hatte irgendwie dann auch ein bisschen FOMO, aber ich war leider zu fertig, nochmal mich reinzustürzen ins Geschehen, weil es war wirklich so voll und dann bin ich irgendwann auch nach Hause gegangen und war so, okay, das war's.
0: Ich dachte jetzt irgendwie wird spannender, nee, aber sorry. Naja, egal, die Sendung dafür wird spannender.
1: So.
0: Zusammen mit mir hier und Leon.
2: Moin. 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

0: Auf TikTok geht gerade Berfin viral, weil sie auf ihrer Verlobung getwerkt hat.
1: Oh
0: Hast du
1: Gott.
0: Das Video gesehen?
1: Ja, ich hab's auf TikTok gesehen, ist einfach krass viral gegangen, hat mittlerweile 9 Millionen Aufrufe.
0: Krass.
1: Dafür hat sie leider auch mega viel Hate bekommen. Viele fanden das nämlich nicht so geil, beziehungsweise Aib.
0: Ja, aber sagt man nochmal schnell, was bedeutet eigentlich Aib für euch?
2: Wenn ich jemandem etwas Unrechtes tue, dann ist das schon Aib von mir, so würde ich das sagen. So. Auch ist Umgangssprache, würde ich sagen. Ne?
3: Also das bedeutet sowas wie verboten, sag ich mal. Ja, meine Mutter sagt das manchmal, zum Beispiel, wenn man so ein bisschen asozial sitzt, zum Beispiel, wenn man Besuch hat.
4: Also es ist verbunden mit Scham auf jeden Fall, dass man sich für irgendwas schämen soll. Ich habe schon das Gefühl, dass das eher mit Mädchen oder Frauen in Verbindung gebracht wurde.
5: Ich höre mehr bei Frauen, dass Leute zu den Aib sagen.
6: Sollte eigentlich gleichberechtigt sein, aber genau. Irgendwie ist das halt so.
4: Ja, wenn man irgendwie zu laut ist. Also es hängt ja schon
7: tanzt.
4: Wenn man zu laut lacht. Irgendwie so Sachen, die dann bei Männern meistens eher nicht wirklich beachtet werden.
1: Oh Mann, ja, das ist leider bei vielen so ein Ding. Aber es gibt zum Glück auch viele, die das dann hinterfragen und das eher so kritisch sehen.
0: Ja, und mittlerweile hat sogar ihr Vater ein Statement-Video gemacht, in dem er klarstellt, dass er stolz auf seine Tochter ist
1: Sweet.
0: Und immer hinter ihr steht. Und auch Berfin hat ihren Stand nochmal klar gemacht.
8: Ich respektiere Kultur und Tradition, auf jeden Fall. Aber meiner Meinung nach sollten Persönlichkeiten und Traditionen nebeneinander existieren können. Und jeder sollte seine Feier so feiern können, wie er möchte.
0: So, guck mal. Und auch Props an den Vater, dass er seine Tochter da sogar im Internet supportet hat.
9: Mama!

Stadt aus Gold. Ich muss mich kurz räuspern, wartet. Gestern Deutschrap Special gehabt, den ganzen Tag Deutschrap im Radio, abends DJ-Shows. Es war auch wirklich richtig geil, auch über Trettmann teilweise gesprochen, geil über die Culture sich unterhalten. Gäste gehabt, hier mit Joker auch am Start gewesen, war schon sehr, sehr nice, Digga. Es ist 20 nach 10, ihr habt Bremen Next, es ist immer noch Litus am Start. Ihr hört's, glaube ich, ich bin selber noch nicht komplett wach, der Lo-Fi Sunday ist noch so ein bisschen in meinem Blut, aber gib mir bitte noch so 10 Minuten, dann bin ich komplett da.

0: People von Libyanka.
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2: Bundeskanzler Friedrich Merz und Wirtschaftsministerin Katharina Reiche sind am frühen Morgen zu einem Solidaritätsbesuch in der Ukraine angekommen. Sie wollen dem Land weitere konkrete Hilfe für den Abwehrkampf gegen Russland zusagen, vor allem Abfangdrohnen und weitreichende Waffen. Bei der Ankunft in Kiew sagte Merz, wenn Russland nicht gestoppt werde, richte es seine Kriegsmaschinen früher oder später gegen uns. Während seines Besuchs in Kiew hatte es einen russischen Drohnenangriff auf einer Brücke gegeben. In Bremen haben die Menschen bis Mitternacht das Bürgerfest zum Tag der Deutschen Einheit gefeiert. Auf dem Domshof haben am Abend die Fantastischen Vier ein Konzert vor 10.000 Zuschauerinnen und Zuschauern gegeben. Die Polizei spricht bislang von einem friedlichen Verlauf. Allerdings sei es am Nachmittag bei einer Demonstration im Viertel zu Zwischenfällen gekommen. Mehrere Vermummte griffen die Polizei mit Fahnenstangen an. Vier Beamte wurden leicht verletzt. Das Bürgerfest geht am Vormittag weiter mit Konzerten, Aktionen und Ausstellungen. Und in der Bremer Innenstadt ist ein homosexuelles Paar am Abend beleidigt und geschlagen worden. Die beiden 29 und 33 Jahre alten Männer hatten die Feier zum Tag der Deutschen Einheit besucht. Laut Polizei waren sie auf dem Heimweg aus einer Gruppe von etwa 10 Männern heraus plötzlich homophob beleidigt worden, und zwar auf Arabisch. Als einer der beiden Homosexuellen den Vorfall mit dem Handy filmen wollte, schlugen die Männer ihn und flüchteten. Nun ermittelt Staatsschutz. Und das Wetter ist heute echt wölkig. Wölkig, Digga. Wolkig und ein bisschen nebelig. Hier und da fallen ein paar Regentropfen. Später soll aber die Sonne rauskommen. Maximal 17 bis 20 Grad.
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0: Also ich habe mich heute so ein bisschen wie in meiner Schulzeit gefühlt.
2: Ja.
0: Ich war so ein notorischer Physikschwänzer. Also ich habe wirklich die ersten beiden, ich glaube zweimal dienstags und donnerstags, habe ich Physik geschwänzt. Ich hatte einmal so eine Einzelstunde und einmal eine Doppelstunde.
2: Boah,
0: ja.
2: Ich dachte gerade so, wann hattest du bitte am Sonntag Physikunterricht morgens?
0: Nein, Mann, ich erklär's dir. Ich bin ja heute Morgen, ich habe ja wenig geschlafen und bin aufgewacht um 8 Uhr.
2: Ja.
0: Und das ist eigentlich nicht die Uhrzeit, zu der man aufsteht, wenn man zur Schule geht, aber ungefähr, ne?
2: Mhm.
0: Und ich habe gemerkt, wie ich im Eimer bin, weil in der Schulzeit war ich auch immer lange wach und habe immer auf die Kacke gehauen.
2: Ja.
0: Und habe dann die ersten beiden eigentlich konsequent geskippt, weil ich so war, scheiß drauf, ich brauche jetzt noch ein bisschen Schlaf, weißt du?
2: Boah.
0: Und dieses Feeling habe ich wieder zurückgehabt. Und ehrlich gesagt, jetzt so, wenn ich so zurückschaue auf meine Schullaufbahn, dann denke ich mir so, war eh nicht so schlimm, dass ich geschwänzt habe. Weißt du, was ich meine? So,
2: Gott sei Dank hast du jetzt nicht geschwänzt.
0: Ja, das wäre natürlich,
2: sonst ne? Ich hier alleine.
0: Ja, das kriegen wir noch hin. Warten nächstes Wochenende. Bist du da?
2: Ja, tatsächlich.
0: Schauen wir mal, was wir machen.
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Janice, shut the fuck up, man. Das Mann habe ich noch dazu gedichtet. Von Drizzy Drake, the GOAT himself. Für mich auf jeden Fall der GOAT. Ey, habt ihr mitbekommen, dass der nochmal eine Deluxe Habibti-Version rausgehauen hat? Dass er da jetzt nochmal ein bisschen... Also es heißt eigentlich FOMO, er hat es jetzt nicht als eigenen Drop gemacht, aber nochmal ein paar neue Songs rausgehauen und der mit Don Toliver. Puh! Wenn ihr heute irgendwann noch Lust habt, gebt euch das auf jeden Fall, das ist sehr, sehr solid. Ich muss auch sagen, Drizzy, keiner im Comeback-Modus, weil ich habe diese drei Alben nicht hundertprozentig gefühlt, die er so zuletzt gedroppt hat, aber das war schon mal wieder in die richtige Richtung. Ich glaube auch, Drake hat noch zwei, drei Alben im Tank. Der kann noch zwei gute Alben schreiben und dann ist er auch langsam, glaube ich, washed. Wie lange kannst du so auf dem Niveau performen, Digga? Das ist nicht möglich.

0: Das Führungszeugnis. In dem stehen alle deine Geheimnisse, wenn du nicht mal so brav warst oder halt auch eben deine Vorstrafen. Und wenn ihr euch auf so einen neuen Job beworben habt, braucht ihr zum Beispiel oft halt auch genau dieses Führungszeugnis. Das könnt ihr jetzt einfach online bestellen. Leon aus dem Next-Team, sag mal, wie geil ist das?
1: Ey, ja, das soll mega die Erleichterung sein, weil halt früher hast du locker 2 Wochen da drauf gewartet und jetzt geht das einfach online mit ein paar Klicks.
0: Wie funktioniert das?
1: Also über eine Website, und zwar führungszeugnis.bund.de, ist ein unsexy Name, aber es soll halt einfach gehen, es kostet 13 Euro. Die einzige Voraussetzung ist, ihr braucht so ein Bund-ID-Konto. Das ist ein digitales Nutzerkonto vom Bund und mit dem kann man sich online ausweisen und zum Beispiel auch BAföG oder jetzt eben auch dieses Führungszeugnis beantragen.
0: Okay, also dieses Nutzerkonto beim Bund-ID lohnt sich auf jeden Fall zu machen.
1: Safe.
0: Nicht nur für BAföG, sondern jetzt auch für dieses digitale Führungszeugnis. Wie schnell bekommt man das dann oder wann bekommt man das?
1: Ja, also wenn alles glatt läuft, soll es noch am selben Tag per PDF kommen. Vermutlich habt ihr das aber schon ein paar Stunden. Und man kann das Ganze jetzt auch einfach ausdrucken. Also per PDF zum Beispiel soll man auch einfach, ja, oldschool die Papierversion bekommen. Dafür gibt es auch extra so ein Siegel auf diesem PDF, der sich bei jedem Öffnen aktualisiert und bestätigt, dass das Dokument korrekt ist.
0: Okay, Leute. Also, wenn ihr das Führungszeugnis braucht, dann spart euch ein bisschen Zeit und macht das online.

0: The Weeknd von SZA und Calvin Harris hier um 11 Uhr am Sonntag bei Next. Ich hab gelogen.
1: Song. Hä? Passender Song, Weeknd.
0: Ja, so stark, stark hast du echt. Wow, krass. Mhm. Ich glaube, das lasse ich jetzt einfach mal so stehen.
1: Am Sonntagmorgen.

0: Fucked Up von Nina Chuba und Marco.
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0: Ja, und Anfang Oktober, Halloween steht vor der Tür und auf einmal haut Disney Plus eine neue Serie über Hexen raus, die heißt Coven Academy und Bianco, das ist so ein Hexeninternat, oder?
2: Ja, es ist ein bisschen die same old story. Die Hauptfigur Briar wird, nachdem ihre Mutter gestorben ist, zu einer Akademie geschickt. Sie glaubt, dass das ein Internat für schwierige Jugendliche ist, aber na klar, es passieren unerklärbare Dinge.
3: Ich habe keine Kräfte.
4: Dann erklär mal, was bei Mrs. Grace passiert ist.
3: Woher weißt du davon?
4: Hier spricht sich sowas schnell rum. Willkommen an der Coven Academy. Wir setzen große Hoffnungen in dich. Du bist eine Hexe.
2: Tja, und das Ganze stellt sich natürlich als Internat für Jugendliche mit übernatürlichen Kräften raus.
0: Tschüss, klingt fresh.
2: Briar freundet sich dann schnell mit zwei anderen Hexen an und es gibt erstmal eine kleine Einführung in den Laden.
5: Hier wird Selbstverteidigung gelehrt.
6: Alle sind in Alarmbereitschaft seit kurzem. Die Vampire sind gerade sehr aktiv.
7: Wie bitte? Ich kämpfe in Zukunft gegen Vampire?
5: Nebst anderen Geschöpfen der Nacht.
2: Also eigentlich ganz spannend und geil, bis auf dass drei Schülerinnen vermisst werden. Und damit hat wohl eben eine Gruppe Vampire was zu tun. Und oh nein, Briar selber ist natürlich auch in Gefahr.
0: Und natürlich gehen die Girls dem Ganzen auf den Grund, oder?
2: Bingo.
0: Klingt ein bisschen basic, aber ist ganz spannend, oder?
2: Ja, es ist alles so ein bisschen vorhersehbar, ihr merkt schon. Also natürlich wurde das ganze Hexeninternat-Konzept nicht unbedingt neu erfunden und die Serie wirkt auch ehrlich gesagt so, als hätten die einfach so das ganze Setting von Wednesday recycelt. Aber wer Bock auf diesen ganzen Hexen, Vampire und ein bisschen Teenage-Drama-Stuff hat, findet Coven Academy wahrscheinlich sehr entertaining. Und ich persönlich finde es ganz chillig, dass die Folgen immer nur so 20 Minuten lang sind und man die einfach ganz smooth weggucken kann.
0: Ja, gibt einem so ein bisschen Sitcom-Vibes. Das ist auch einfach, es muss auch nicht immer super anspruchsvoll sein für den Kopf. Coven Academy gibt's seit Freitag auf Disney+.

Timeless von The Weeknd und Playboi Carti. Hier um 20 nach 11 bei Next. Und diese Frau hier, ne?

0: Vocals. Ich verstehe kein Wort, aber es geht einfach rein. Fühlt sich einfach gut an, das anzuhören, also das zu hören. Die hat wirklich auch eine unglaubliche Stimme und ist ja auch ein Phänomen. Wir feiern das ja alle. Nach der englischen Sprache ist die spanische gigantisch, was die Musikindustrie angeht. Einfach natürlich, weil es viel Fläche hat, wo es auch gehört werden kann, weil viele Leute das dort verstehen, ne? Latin halt. Aber trotzdem feiern wir es ja auch extrem. Einfach, weil die Emotionen gut transportiert werden. Und mir ist aufgefallen, dass das Gleiche auch bei Deutschrap aktuell passiert. Natürlich nicht auf demselben Level, aber Deutschrap geht wirklich tatsächlich mehr international. Also, es werden Künstler nicht nur in Deutschland gehört, jetzt zum Beispiel diese ganzen Fußball-Edits sind sowieso unglaublich oft mit deutschen Songs. So. Und das führt natürlich auch dazu über TikTok, dass anderssprachige deutsche Musik hören, einfach nur für den Vibe. Und da komme ich langsam auf die Conclusion, ist der Inhalt immer das, was die Leute kriegt, oder ist es wirklich der Sound? Weil hier ist es auch der Sound, Bro. I don't understand a word, aber es klingt geil. Das hier ist Baby Wow.
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2: Bundeskanzler Friedrich Merz und Wirtschaftsministerin Katharina Reiche sind am frühen Morgen zu einer Solidaritätsbesuch in der Ukraine angekommen. Sie wollen dem Land weitere konkrete Hilfe für den Abwehrkampf gegen Russland zusagen. Vor allem Abfangdrohnen und weitreichende Waffen. Bei der Ankunft in Kiew sagte Merz, wenn Russland nicht gestoppt werde, richte es seine Kriegsmaschinerie früher oder später gegen uns. Während seines Besuchs in Kiew hat es nämlich einen russischen Drohnenangriff auf eine Brücke gegeben. Und in Bremen haben die Menschen bis Mitternacht das Bürgerfest zum Tag der Deutschen Einheit gefeiert. Auf dem Domshof haben am Abend die Fantastischen Vier ein Konzert vor 10.000 Zuschauerinnen und Zuschauern gehalten. Die Polizei spricht bislang von einem friedlichen Verlauf. Allerdings sei es am Nachmittag bei einer Demonstration im Viertel zu Zwischenfällen gekommen. Mehrere Vermummte griffen die Polizei mit Fahnenstangen an. Vier Beamte wurden leicht verletzt. Das Bürgerfest geht am Vormittag weiter mit Konzerten, Aktionen und Ausstellungen. Und in der Bremer Innenstadt ist ein homosexuelles Paar am Abend beleidigt und geschlagen worden. Die beiden Männer, 29 und 33 Jahre alt, hatten die Feier zum Tag der Deutschen Einheit besucht. Laut Polizei waren sie auf dem Heimweg aus einer Gruppe von etwa 10 Männern heraus plötzlich homophob beleidigt worden. Als einer der beiden Homosexuellen den Vorfall mit dem Handy filmen wollte, schlugen die Männer ihn und flüchteten. Der Staatsschutz ermittelt. Und einmal zum Wetter. Es ist relativ frisch, finde ich, heute draußen. Wolkig auf jeden Fall, aber trotzdem soll ein bisschen die Sonne rauskommen. Maximal 17 bis 20 Grad.
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1: Ich weiß nicht, ob dir das auch schon mal passiert ist, aber ich finde es witzig, wenn ich in einer anderen Stadt bin als meine Heimatstadt, jetzt Bremen, und mein Stadtteil ist da eine Straße.
2: Oh mein Gott.
1: Verstehst du, was ich meine?
2: Also, basically zum Beispiel jetzt...
1: Du kommst aus der Neustadt und dann ist da irgendwie die Neustadtstraße. Weißt du, was ich meine?
2: Okay.
1: Und ich frage mich so manchmal so, oder es gibt auch Bremenstraße irgendwo, Bremer Straße. Das ist, und ich denke mir so, hä?
2: Wie?
1: Wir sind nicht in Bremen, Bro. Weißt du, was ich meine?
2: Ja, das ist so... Gibt es nicht auch in Japan so eine Straße, wo die Bremer Stadtmusikanten sind, nachgebaut?
1: Boah,
2: jetzt kommt gefährliches
1: Halbwissen. Jetzt überfragst du mich, Digga, aber das finden wir heraus und updaten euch.
2: So.
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1: Sido. Ey, kurze Frage. Für alle, die halt auch noch ein bisschen jünger sind, so wie ich. Ich wusste einfach nicht, dass Sido einen Comedy-Film gemacht hat. Ich war so gestern so ein bisschen am Serienschauen. Ich sehe da so einen Film, der heißt Blutsbruders. Blutsbruders. Irgendwie so. Ich weiß, Digga, ist das nicht Sido? Wie Sido hat einen Film gedreht und so. Und dann sehe ich da Comedy und ich dachte so, Bro, 2011 war doch noch, das war doch noch Gangster-Rap at its peak. Da warst du noch, also wurdest geflamed für alles, was quasi nicht Gangster war, wenn du ein Rapper warst. So, ne? Beispiel Bushido. Das kam ja erst alles später raus, dass er ja eigentlich kein Gangster ist und so. Es geht ja um Authentizität und so. Finde ich krass. Ich muss mir den mal reinziehen. Falls einer von euch den schon mal gesehen hat, gib mir auf jeden Fall gerne so ein kleines Review, ob das wirklich so geil ist. So good. Kate Renata.

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1: Sowas hattet ihr bestimmt schon auf eurer For You.
2: Mit ihrer Politik dienen sie nicht Deutschland, sondern sichern sich vielleicht eine hochdotierte Anschlussbeschäftigung, nachdem sie nichts als verbrannte Erde hinterlassen haben.
3: Wir lassen es nicht zu, dass dieser Einsatz heute verächtlich gemacht wird und herabgewürdigt wird.
4: Wer von Ihnen hier im Raum glaubt wirklich, dass Frauen gleichberechtigt sind?
1: Das waren Ausschnitte aus Bundestagsreden von PolitikerInnen und Politikern, die als Social Clips gepostet worden sind.
5: Ja.
1: Und bei diesen Clips kann man sich schon fragen, wurde die OG-Rede dahinter absichtlich so gehalten, dass sie später gut auf TikTok viral gehen kann?
5: Ja, also das kann man nicht bei jedem viralen Video sagen, aber es fällt halt mittlerweile echt auf, dass Politikerinnen und Politiker immer mehr so kurze Snippets hochladen, die dann wegen der Kürze oder den krassen Aussagen halt besonders viral gehen. Man könnte halt sagen, es gibt so eine TikTokisierung des Bundestags, und das ist auch schon Bundestagspräsidentin Julia Knöckler aufgefallen. Die feiert aber gar nicht so, wie sie jetzt in einem Podcast erzählt hat.
1: Und was ist ihre Kritik?
5: Also, dass Leute im Bundestag zu sehr für Social Media reden. Eigentlich sollen Reden ja einander aufbauen, also jemand sagt was, der nächste Redner reagiert darauf und so weiter. Daraus lässt sich dann aber nicht so easy was Einzelnes posten, weil man ja dann gar keinen Kontext braucht, um zu verstehen. Und deshalb hauen einige Abgeordnete am Rednerpult einfach Sätze raus, die vielleicht gar nicht so viel mit der Debatte zu tun haben, aber halt auf TikTok gut funktionieren. Und manche begrüßen im Bundestagsreden sogar schon ihre Follower. Und Julia Knöckler denkt anscheinend darüber nach, auch das zu verbieten.
1: Ja, man könnte aber auch sagen, dass dadurch die Politik ja viel mehr Menschen erreicht, ne? Die sich sonst so eine Rede niemals im Bundestag halt anschauen würden.
5: Ja, safe. Und ich glaube, das ist auch erstmal was Gutes, nur dass der Algorithmus halt oft bestimmt, was wir eben sehen, und meistens gewinnen eben die emotionalsten und lautesten und auch unsachlichsten Videos, sodass genau diese Dinge dann bei uns hängen bleiben.

0: Jump von Blackpink, Digga.
1: Ich dachte gerade so, sorry, soll ich jetzt hier springen oder was?
0: Nein, ich habe mich ehrlich gesagt gerade einfach nicht auf meinen Kopfhörern gehört und war so, Digga, rede ich? Ist das Mikrofon an oder nicht?
1: Gut, und weil wir bleiben jetzt sitzen.
0: Ja, wie bitte?
1: Wir bleiben sitzen.
0: Ja, natürlich bleiben wir sitzen. Ey, 12 Uhr next hier mit Litos und Leon.
1: Hello.
0: Nur 2 Stunden hier. War noch ganz lockeren. Ich komme langsam zur Energie. Ich habe die ersten 2 Stunden gebraucht, um wieder aufzuwachen. Jetzt langsam. Und jetzt habe ich auch noch Balotelli für euch.

Night Away von AJ und J1. Ty & Wayne hier um 12.08 Uhr bei Next. Und dieser Song hier und dieser Part, Bro, ist unbelievable. 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Skepta geht da schon wirklich auf alles. Ist ein bisschen oldschool, habe ich das Gefühl, auch vom Sound her, der Beat. Gibt mir jetzt nicht die modern UK Garage Vibes oder allgemein der Sound, der gerade in UK gefahren wird. Aber Skepta macht da schon dieses, oder der atmet nicht mehr, hört mal rein. Stark. Bisschen vom Vibe her ist das auch ein Song, der im FIFA einfach laufen könnte, in der Playlist, so im Background. FIFA 17, 16, das wäre ein Song, der wäre da safe reingekommen. Innocent Smiler ist der, ist von Skepta, Sucks. Und Chasing Status, klingt schon ziemlich krass, wenn man nur die Namen liest. Aber der Song ist schon Geschmackssache.

0: Junge, schlimmstes Gefühl, wenn du Hunger hast, aber dir jetzt gerade nichts zu essen machen kannst und dann aus Langeweile, um quasi dem Hunger so ein bisschen zu stillen, guckst du halt auf TikTok und so Videos die ganze Zeit und dann irgendwie aus irgendeinem Grund weiß der Algo, dass du Hunger hast und du kriegst nur leckeres Essen reingespült und es wird immer schlimmer und schlimmer und das sind auch so eigentlich Gerichte, die würdest du nie essen, aber auf einmal schaust du dir so ein 3-Minuten-Video an, wie der das feinste Steak da irgendwie zubereitet, das irgendwie garen lässt und was weiß ich, ne, so, oh, und dann denkst du, ja Mann, das brauche ich jetzt, wird es immer schlimmer und schlimmer, es ist das Teufelskreislauf.
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0: Die For You, The Weeknd, Ariana Grande.
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2: Bundeskanzler Friedrich Merz und Wirtschaftsministerin Katharina Reiche sind am frühen Morgen zu einem Solidaritätsbesuch in der Ukraine angekommen. Sie wollen dem Land weitere konkrete Hilfe für den Abwehrkampf gegen Russland zusagen, vor allem Abfangdrohnen und weitreichenden Waffen. Bei der Ankunft in Kiew sagte Merz, wenn Russland nicht gestoppt werde, richte es seine Kriegsmaschinerie früher oder später gegen uns. Während seines Besuchs in Kiew hatte es einen russischen Drohnenangriff auf eine Brücke gegeben. Und in Bremen haben die Menschen bis Mitternacht das Bürgerfest zum Tag der Deutschen Einheit gefeiert. Auf dem Domshof haben am Abend die Fantastischen Vier ein Konzert vor 10.000 Zuschauerinnen und Zuschauern gegeben. Die Polizei spricht bislang von einem friedlichen Verlauf. Allerdings sei es am Nachmittag bei einer Demonstration im Viertel zu Zwischenfällen gekommen. Mehrere Vermummte griffen die Polizei mit Fahnenstangen an. Vier Beamte wurden leicht verletzt. Das Bürgerfest geht am Vormittag weiter mit Konzerten, Aktionen und Ausstellungen. Und in der Bremer Innenstadt ist ein homosexuelles Paar am Abend beleidigt und geschlagen worden. Die beiden 29 und 33 Jahre alten Männer hatten die Feiern zum Tag der Deutschen Einheit besucht. Laut Polizei waren sie auf dem Heimweg aus einer Gruppe von etwa 10 Männern heraus plötzlich homophob beleidigt worden, und zwar auf Arabisch. Als einer der beiden Homosexuellen den Vorfall mit dem Handy filmen wollte, schlugen die Männer ihn und flüchteten. Der Staatsschutz ermittelt jetzt. Ja, und das Wetter, es ist immer so ein grauer Mix, würde ich sagen, heute Morgen. Aber zwischendurch kommt ein bisschen die Sonne raus, es ist maximal 17 bis 20 Grad. Aber ich finde es frisch, vielleicht eine Jacke anziehen, wenn ihr rausgeht heute.
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0: Gute Filmtrilogien sind für mich so Kaija. Rush Hour 1, Rush Hour 2, Rush Hour 3. Hast du die mal gesehen, Rush Hour? Das ist, wow.
2: Echt?
0: Kann du Kulturbanause, das sag ich dazu. Weißt du, was ich meine? Ja, also da muss ich jetzt auch mal zu solchen Begriffen greifen. Ja, weil das ist für mich, also das trifft es auch ganz gut, dass man das nicht gesehen hat. Batman halt, die Trilogie war auch unglaublich, die mit Bruce Wayne, wie hieß er da noch gleich?
2: So, jetzt kommt hier, wer ist hier der Kulturbanause? Ja. Aber okay, merke ich mir, und vielleicht Abendprogramm heute auf dem Sonntag, entspannten.
0: Hast du eine gute Trilogie?
2: Harry Potter?
0: Ist ja keine Trilogie.
2: Ja, okay,
0: drei Teile
2: Trio sein. Ist auch schwierig. Ganz ehrlich, nein, habe ich nicht.
0: Ja, das ist es nämlich.
2: So.
0: Das ist es nämlich.
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0: Das neue ChatGPT-Modell, das in den nächsten Tagen oder Wochen rauskommen sollte, kommt jetzt doch nicht raus wegen Sicherheitsbedenken. Yasemin, erzähl uns mal, warum eigentlich?
1: Bei Tests hat die KI zu eigenständig gehandelt und nicht die Dinge gemacht, die es halt eigentlich tun sollte. Zum Beispiel einfach mal in fremde Systeme eingedrungen, ohne um Erlaubnis zu fragen. Und es hat teilweise die eigenen Handlungen gegenüber den Entwicklern verheimlicht.
0: Ja, Junge, das klingt echt schon wirklich weird und creepy.
1: Ja, ist es auch. Und genau deswegen hat OpenAI auch das neue Modell erstmal nicht veröffentlicht. Und das ist auch eine krasse Entscheidung, weil natürlich auch eine Menge Geld dahinter steckt. Aber das Unternehmen begründet die Entscheidung damit, dass es halt einfach nicht die Sicherheitsstandards erfüllt.
0: Ist das auch bei den anderen KIs so?
1: Nee, das ist tatsächlich kein Einzelfall. Bei anderen KIs wie zum Beispiel Anthropic gab es auch schon ähnliche Fälle.
0: Okay, ihr habt's gehört.

0: Der Days, hier um 13 Uhr bei Next mit Leon und Hello. Lito.
1: Oh mein Gott, wir haben fast einen Ton getroffen.
0: Ja, ne?
1: Hello.
0: Shababs, letzte Schönen Stunde Sonntag für mich.

0: Alpkeitsche ist immer noch ein Ding.
1: Ja, meine Mutter sagt das manchmal, zum Beispiel, wenn man so ein bisschen asozial sitzt, zum Beispiel, wenn man Besuch hat.
2: Wenn ich jemandem etwas Unrechtes tue, dann ist das schon Alp von mir, so würde ich das sagen.
3: Wenn man irgendwie zu laut ist, also es hängt ja schon
4: Tanz,
3: wenn man zu laut lacht.
0: Okay, Marisa, für alle, die es nicht checken, was heißt denn Alp?
5: Also Alp bedeutet übersetzt sowas wie Scham, Schande und das soll eben heißen, das gehört sich nicht. Ich habe mit zwei kurdischen Freundinnen über die Benutzung des Begriffs geredet. Also zum Beispiel, ein Gast kommt zu dir nach Hause, wenn du keinen Tee anbietest oder dich zuerst an den Esstisch setzt, dann ist das Alp. Oder Dietschler aus dem Next-Team hat mir auch das hier erzählt.
6: Wenn eine Frau die Beine übereinander schlägt, gilt das in vielen Communities als Alp, wo ich mir so denke, what the fuck? Oder du redest über die Menstruation. Und das ist auch bei ganz vielen irgendwie unangemessen und eib. Aber wenn irgendwie dein Cousin oder dein Bruder über die Beschneidungsfeier redet und sich da einen abfeiert und Bilder und Videos davon geguckt werden, ist es wieder okay.
5: Also auch so ein bisschen ungerecht, was die Geschlechter angeht.
0: Ja, das klingt auch so ein bisschen low-key nach altmodischen Werten, wenn es ja auch um Periode, Totschweigen und sowas geht. Boah.
5: Ja, check ich den Gedanken. Dietschler hat auch gesagt, dass da bei ihr und ihren Freundinnen auch teilweise Ängste entstanden sind und man sich als Frau auch unter Druck gesetzt fühlt.
6: Und dann hast du natürlich irgendwie, struggles du damit, dann zu dir zu stehen und wirklich Entscheidungen für dich zu treffen, weil du ganz genau weißt, die und die Sachen sind so innerhalb der Community, innerhalb der Gesellschaft irgendwie unangemessen.
5: Und genau deswegen und weil der Begriff auch teilweise sehr inflationär benutzt wird, gibt es auch viel Kritik daran.
0: Das sind halt so Basics wie Benehmen, Werte und Höflichkeit. Das ist ja an sich schon wichtig, dass man das auch von den Eltern beigebracht bekommt. Aber Retalk, wenn man damit Shaming macht, nur weil eine Frau lacht oder gerne tanzt, eigentlich ist das ja Eib. Ne? Lass die doch Spaß haben, das tut niemandem weh an sich.

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1: Hey, hier um 20 nach 2, immer noch bei Next, immer noch mit Litos und Leon zusammen. Wir sind hier immer noch am Chillen und wir hören den Song Pile. Bruder, er sagt einfach in dem Song eine Million Mal Pile, das ist das Äquivalent.
2: Was heißt
1: zu
2: das?
1: Katalea. Ich wusste das mal, ich weiß es jetzt nicht mehr.
2: Schade.
1: Geld. Nee, Batzen. Es ist ein Batzen. Pile ist ein Batzen.

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2: Bei einem Brand in einem Carport im Kreis Rothenburg sind in der Nacht 2 Menschen schwer und 2 weitere leicht verletzt worden. Insgesamt sind 10 Autos abgebrannt. Auch ein angrenzendes Wohnhaus wurde beschädigt. Die Feuerwehr und Rettungsdienst waren mit insgesamt rund 200 Kräften im Einsatz. Was den Brand ausgelöst hat, ist noch unklar. Und Bundeskanzler Friedrich Merz ist gerade zu Besuch in Kiew. Dort will er mit ukrainischen Vertretern über weitere Unterstützung sprechen. Während des Besuchs hat es am Morgen einen weiteren russischen Angriff auf eine wichtige Brücke über einen Fluss gegeben. Das teilte Bürgermeister Klitschko mit. Näheres ist bislang noch nicht bekannt. Und die Zahl der Asylanträge in Europa geht weiter zurück. Wie die Welt am Sonntag unter Berufung auf Daten der EU-Asylagentur berichtet, waren es in den ersten 9 Monaten des Jahres 450 Anträge, gut 150.000 weniger als im Vorjahreszeitraum. Aus den Daten geht auch hervor, dass Deutschland nicht mehr das Hauptzielland von Asylsuchenden ist. Die meisten Anträge wurden in Frankreich gestellt. Und das Wetter, trockener Nachmittag, Sonne, Mix aus Wolken, auch noch da, Höchstwerte 18 Grad in Bremerhaven und 19 Grad in Bremen.
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1: Was ist ein Geist in einem Raum voller Blinden?
2: Boah, ich bin bei sowas, bei so Witzen so schlecht, bei so...
1: Das ist kein Witz.
2: Ach so, okay.
1: Was ist ein Geist in einem Raum voller Blinder?
2: Keine Ahnung.
1: Ist er noch ein Geist?
2: I guess, ja.
1: Okay.
2: Was ist es denn? Jetzt löse auf, das will ich auch
1: ich
2: wissen.
1: Ich löse nichts auf. Das ist ein Gedankenspiel.
2: Ach so, okay. Und was sagt das jetzt über mich aus, dass ich das nicht weiß?
1: Du bist racist, Digga.
2: Was?
1: Nein, Spaß, Mann. 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

0: Jeder zweite bei uns in dieser Redaktion hat gefühlt so ein Squishy, Digga. Schuldig. Das sind diese kleinen Figuren, die man quetschen kann. Die gibt so in Form von Butter, Dumplings, Käse. Es sind halt einfach Bälle, gefühlt alles.
1: Ja, an sich auch richtig geil. Ich hatte nämlich auch so einen, auch zum Beispiel bei meinem ADHS. Aber turns out, das kann richtig kacke für deine Gesundheit sein. Marisa aus dem Nexin, woran liegt denn das?
2: Ja, diese Squishies, die haben ja verschiedene Füllungen. Also Gel, Schaumstoff, Wasserperlen oder auch Sand. Mhm. Und diese Sandfüllungen, die können mit Asbest belastet sein. Da mussten die Händler die Squishies in der Vergangenheit auch schon öfter mal zurückrufen.
0: Ah, die stinken ja auch oft richtig stark so nach Chemie, will ich mal sagen, ne, wenn man sie auspackt. Also so überraschend ist das nicht, dass die teilweise auch toxisch sind.
2: Voll, und genau bei diesem Geruch, da hat die niederländische Behörde für Lebensmittel- und Konsumsicherheit mal nachgeforscht. Und es kam raus, der Geruch kann tatsächlich auf Dauer deine Atemwege richtig reizen. Und britische Verbraucherschützer fanden sogar krebserregende Stoffe in Squishies.
1: Oh mein Gott, also wirklich gar nicht gut. Aber jetzt mal, was mache ich denn jetzt, wenn ich meinen Squishy hier neben mir habe, kann ich irgendwie abchecken, dass ich den noch weiter benutzen kann, jetzt ohne irgendwie krank zu werden oder meine Gesundheit zu gefährden?
2: Das ist allgemein ein bisschen schwierig zu sagen. Man kann explizit suchen auf der Website Safety Gate von der EU. Mhm. Und eine Gemeinsamkeit wurde aber bei den Squishy Dumplings, die beanstandet wurden, festgestellt. Also wenn auf der Verpackung keine Anbieteradresse angegeben ist, dann ist das schon sehr sus und man sollte da lieber vorsichtig sein.
0: Ja, macht Todessinn. Keine Adresse heißt, niemand ist für die Sicherheit des Spielzeugs überhaupt verantwortlich. Und da sollten sowieso alle Alarmglocken ja nicht direkt läuten und auch so vielleicht diese Squishies lieber nicht in den Mund nehmen.
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0: Leakin von Flo. Ich muss sagen, ich liebe das Intro. Sau stark. Auch der Song hat auf jeden Fall Power. I like it. Hier um 10 vor 2 bei Next mit Litos und Leon.
1: Hello.
0: Ich bin aber gleich nicht mehr da. Gleich heißt es Joker und Leon.
1: So.
0: Hä?
1: So.
0: So, achso, ich dachte, wieso? Ja, weil ich Feierabend habe, weißt du, was ich meine? Ich mache mir jetzt eigentlich keinen entspannten. Ich habe zwar totschlecht geschlafen, aber ich gehe gleich noch kicken. Da habe ich richtig Bock drauf. Also, so Shababs und Freundinnen. Shababs und Freundinnen, das war echt schlecht. Meine Schwestern und meine
1: vielleicht
0: Brüder.
1: Vielleicht solltest du nur noch mal über Nap nachdenken. Erst nappen und dann vielleicht kicken.
0: Alle, die früher gekickt haben, ihr kennt das Gefühl, wenn man aufgehört hat, aber dann ab und an noch mit seinen Freunden kicken geht. Das ist ein schönes Gefühl. Das macht Spaß, das bockt. So einem Sonntag, die Sonne scheint sogar so ein bisschen. So ein leichter Nieselregen, da würde ich mich auch nicht drüber stören auf dem Platz. Das ist ganz geil, Digga. Hat ein bisschen Flair. Hast du mal gekickt?
1: Nee, ja, ne? Doch.
0: Echt?
1: Aber ich würde immer. Du bist so überrascht. Ja, klar, habe ich mal gekickt. Aber ich wurde immer ins Tor gestellt, weil ich so groß bin.
0: Ja, passt ja auch.
1: Hatte ich halt keinen Bock drauf und dann.
0: Hast nie Feldspiele gemacht, warst nur im Tor?
1: Ja, und dann war ich so, nee. Nicht
0: aber du
1: mit
0: hast
1: mir.
0: Nicht im Verein gespielt, ne?
1: Doch, aber es war so, ich glaube, es war so Pampers.
0: Ah, okay, Digga. Okay. Alright. Hey, have a nice day. Ich bin raus. Wir hören uns bald wieder. Und bis dahin, ein schmackiger Fatz. Wo gibt's für euch alle da draußen, Land? Was bisher geschah, Shindy?

0: Waterfalls. Und eigentlich jetzt Werder anmachen wäre ganz geil.
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0: So ein Sonntagnachmittagsspiel wäre schon geil, aber ist heute leider nicht. Dafür aber später Fishtown Penguins. Die spielen heute Nachmittag gegen die Frankfurter Löwen. Leon, was sagst du zu den Frankfurter Löwen?
2: Boah, ehrlich gesagt, habe ich noch gar keine Meinung zu. Löwen finde ich eigentlich ganz gut. So vom Tier her jetzt mal gesehen.
0: Vom Tier her? Wäre das so das Tier, was du am wenigsten treffen wollen würdest, wenn du einen Safari-Urlaub machen würdest?
2: Nee, ich würde es ultra gerne sehen.
0: Okay.
2: Weil in so einem Safari-Urlaub, denke ich mir, bin ich ja hoffentlich safe mit einem Guide oder so.
0: Mhm.
2: Weil ein Löwe fände ich cool. Also es wäre ganz oben. Ich wäre auf jeden Fall so unter den Top 3.
0: Das sagst du aber auch nur so lange, bis du den Honigdachs triffst, muss ich dir sagen. Weil dann bist du auch nicht sicher, wenn du mit einem Guide bist.
2: True. Aber dann werde ich zerstört.
0: Aber wir wissen alle, der Honigdachs hat hier eine ganz besondere Rolle. Ey, ich wünsche euch auf jeden Fall einen schönen Sonntag. Macht euch bequem, googelt mal den Honigdachs und ich mache euch Mucke an. Hier ist Talk to You. Wir sind Joko und Leon, ihr seid auf Bremen Next.
2: Hello. 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

0: Ey, Book Talk ist durchgedreht auf dieses Buch, Alter. Und jetzt ist der Film draußen und June sieht nicht so happy aus. Du hast für Next Variety schon gesehen, was geht, warum so unhappy?
1: Ey, wie kann man das so verkacken, Leute? Ich verstehe es nicht, warum?
0: Okay.
1: Ich war echt richtig, richtig enttäuscht. Colin Hoover schreibt eigentlich so heftige Bücher, aber der Film, ey, bodenlos.
0: Ey, es ist so ein Film, beruhige dich. Das Buch war zwar ziemlich erfolgreich, aber es ist nur ein Film. Was für ein Buch, Film ist das überhaupt? Ist es so Rom-Com-mäßig?
1: Ja, genau, das ist eher so Dark Romance, Mystery und war ja auch mega erfolgreich, auch wegen diesem heftigen Plot-Twist. Aber wir fangen mal von vorne an. Dakota Johnson, die spielt Loan. Das ist eine junge Autorin und die kriegt ein sehr weirdes Angebot von Jeremy Crawford. Denn seine Frau Verity ist eine berühmte Bestseller-Autorin und konnte durch einen sehr mysteriösen Unfall ihre Buchreihe nicht zu Ende schreiben. Und das soll Loan jetzt für sie übernehmen.
2: Wieso schreibt ihre Frau das Buch nicht selbst zu Ende?
3: Verity hatte einen Autounfall. Sie sind die Einzige, die das kann. Sie müssten eine Weile zu uns ins Haus ziehen.
1: Einziehen muss sie dann in so ein mega abgeschiedenes Haus am See. Ja, und dann ist sie da erstmal mit der Fam.
0: Okay, ja, der Trailer sah auf jeden Fall wild aus.
1: Und das liegt vor allen Dingen an Verity. Die wird gespielt von Anne Hathaway. Die sitzt im Rollstuhl, kann sich nicht bewegen, sieht aus wie ein Zombie. Also wirklich sehr, sehr gruselig gemacht.
0: Mhm.
1: Und Loan beginnt irgendwie so ein bisschen skeptisch zu werden und durchs Haus zu stöbern. Und findet eine Art unveröffentlichtes Manuskript, in dem Verity über ihr eigenes Leben schreibt.
0: Okay, und das hat's in sich, ja?
1: Aber sowas von. Verity und Jeremy, die haben nämlich eine Tochter vor ein paar Jahren bekommen und die ist ertrunken. Und das Manuskript scheint so ein richtig krasses Geheimnis aufzudecken. Es bleibt aber bis Ende nicht ganz klar, was ist jetzt eigentlich erfunden, was es wirklich war. Und Verity scheint aber zumindest ihren gesundheitlichen Zustand nach dem Unfall nur vorzutäuschen.
4: Sie kann nicht gehen.
5: Ich weiß, was ich gesehen habe.
4: Sag mir, was in diesem Haus vor sich geht.
5: Ich habe das Gefühl, ich verliere meinen Verstand.
0: Okay, also ist aber langsam. Der Trailer war gut. Das, was du erzählst, ist auch irgendwie gut. Was hat dir jetzt nicht gepasst? So, warum so unhappy?
1: Digga, Alter, also erstmal, wo sind die Sexszenen? Dieses Buch hat eigentlich so viel Spice, die fallen übereinander her, bis ins kleinste Detail. Und im Film wackeln die so ein bisschen aufeinander rum. Also wirklich ganz, ganz schlimm. Dann, wo war die Liebe? Es gab null Storytelling, null Charakterbildung. Ich habe denen gar nichts abgenommen. Ich habe gar nicht mitbekommen, warum die auf einmal knutschen. Nix. Ja, ich weiß nicht. Also für Menschen, die das Buch nicht gelesen haben, kann die Story ein bisschen spannend sein, aber auch ultra vorhersehbar.
0: Mhm.
1: Ich weiß nicht, was der Deal bei diesen Colin Hoover-Verfilmungen ist. Die Bücher sind 12 von 10, die Filme leider echt, wie jetzt auch, nur eine 4 von 10.
0: Okay, also Bücher besser als Filme. Nett formuliert, Verity ist draußen und June sagt, lass lieber die Finger davon. Ich sage, irgendwie kann man machen.

New Religion ist das, Bibi Rexha. Ey, hat Bremen eigentlich jetzt gestern irgendwas gewonnen? Also, weiß man, ob diese Polizeipräsenz und die Scharfschützen und Straßensperren und Politiker und so, diese Riesenparty in der Stadt, haben wir damit jetzt irgendwas gewonnen? Weil ich war gestern Abend da den ganzen Tag hier, abends war ich nur zu Hause am Zocken, ehrlich gesagt. Heute wieder hier, ich habe jetzt nicht so viel mitgekriegt. Ich habe auch nichts gehört, irgendwie von Fanta 4 oder so zu Hause, Balkon, keine Ahnung. Sollten wir das öfter machen oder sollten wir das lieber lassen? Ich weiß nicht. Also es kommt ja nur irgendwie alle 16 Jahre vor. Vielleicht kriegen wir das ja auch 4 runter, wenn es geil war. Ich weiß es nicht. Das sind so meine Sonntagsfragen. Falls ihr welche habt, schickt mir die gerne per WhatsApp rüber. Ich guck mal, was ich machen kann. Ich bin bis 18 Uhr am Start. Ihr hört Bremen Next. Yeet. Come and go. Ich bin Joker.

0: den kennt man, oder? Das Topic und A7S mit Kerker 400. Um 14.31 Uhr.
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0: Und das hat Leon.
2: In Bremen enden heute Abend gegen 22 Uhr die Veranstaltungen rund um den Tag der Deutschen Einheit. Bisher verlief alles friedlich, sagte Innensenatorin Eva Högel. Das Sicherheitskonzept sei aufgegangen, so Högel. Die Veranstalter hatten mit 450.000 Besuchern am Wochenende gerechnet. Die Zahl könnte jetzt übertroffen werden, denn an den ersten beiden Tagen waren schon 400.000 Menschen zu Besuch. Und das Münchner Oktoberfest hat einen neuen Besucherrekord gemeldet. Rund 7,4 Millionen Menschen waren laut Stadt auf der Wiesn. Der bisherige Rekord stammte aus dem Jahr 2023. Damals waren es 200.000 weniger. Insgesamt wurden auf dem Oktoberfest 6,7 Millionen Maß Bier getrunken. Das sind fast 3% mehr als im Vergleich zum Vorjahr. Und Max Verstappen hat den Formel 1 Grand Prix von Bahrain in Malaysia gewonnen. Der Red Bull-Pilot aus den Niederlanden setzt sich vor Kimi Antonelli im Mercedes und Lewis Hamilton im Ferrari durch. WM-Spitzenreiter Antonelli liegt nun 84 Punkte vor seinem ersten Verfolger George Russell. Und das Wetter, ja, ein Mix aus Sonne und Wolken, würde ich sagen. Höchstwerte sind so 18 Grad in Bremerhaven und 19 in Bremen.
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0: Macht Autorennen irgendwas mit dir?
2: Boah, ich find's ultra geil.
0: Wirklich?
2: Ja.
0: Ey, krass, das habe ich nicht kommen sehen. Ich
2: Warum?
0: Dachte, ja, weil ich bin so, okay, ich kenne so Behind the Scenes von Netflix, von Autorennen, aber mehr auch nicht so.
2: Nee, also ich, mein großer Traum ist wirklich mal auch bei sowas mitzufahren. Also nicht, dass ich das könnte.
0: Ah, natürlich.
2: Na, weiß ich nicht, aber auch so, es gibt doch auch so Formel-1-Strecken, wo man das so ein bisschen üben kann und so. Ja, ja. Wäre das nicht so teuer, würde ich das jedes Wochenende machen.
0: Okay, ich hoffe, deine besten Freunde hören alle zu und schenken dir vielleicht mal was zum Geburtstag.
2: Das wäre so geil.
0: Leon in so einem kleinen Ferrari würde feiern.

0: Team. 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
1: Love sick. Alles so soll er hier beim Next.
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1: Und vielleicht habt ihr es auch schon mitbekommen, die Woche über mutmaßliche Betrüger haben übertrieben viele alte Handys als neue verkauft und damit 300 Millionen Umsatz gemacht. Und da gab es eine Großrazzia die Woche. Marisa aus dem Next-Team, wo weiß ich denn jetzt, ob ich ein neues gekauft habe oder ein altes?
2: Also erstmal waren diese Handys alles Samsung-Smartphones. Ah. Wenn du also kein Samsung hast, dann bist du safe.
1: Okay.
2: Viele Leute kaufen ihre Handys ja auch bei Amazon. Da gab es diese Fakes auch und die waren auch täuschend echt verpackt und versiegelt wie Originals quasi.
1: Okay, aber wenn ich jetzt einen Samsung hätte, wo weiß ich denn, ob das Fake ist?
2: Ja, jedes Handy hat so eine individuelle Kennnummer. Über die Tastenkombi Sternchen, Hashtag 06, Hashtag, kannst du dir die anzeigen lassen und dann dein Handy mit dieser Nummer beim Samsung Support prüfen lassen. Dann gibt es bei Amazon zum Beispiel, wenn du da dein Handy gekauft hast, auch teilweise Käuferschutz. Da kannst du dich auch direkt hinwenden. Aber vorher einmal checken, habe ich mein Handy auch wirklich bei Amazon gekauft oder bei einem Drittanbieter darüber.
1: Ah.
2: Und natürlich, wenn du dir sicher bist, dass du auf Betrüger reingefallen bist mit deinem Handy, dann kannst du Anzeige erstatten bei der Polizei.
1: Okay, aber andererseits, wenn mein Handy läuft, ist ja eigentlich egal, von wem es kommt.
2: Ja, den Gedanken checke ich. Am Anfang funktionieren diese Fakes auch meistens, aber nach einer Zeit gibt es da schon so ein paar Mängel, die typischerweise bei den Betrug-Handys auftreten. Zum Beispiel startet dein Handy dann auf einmal immer neu oder stürzt oft ab, es verliert super schnell Akku oder so Sicherheitsupdates sind dann nicht mehr verfügbar.
1: Oh, fuck.
2: Und wenn du dann dein Handy bei Samsung einschickst, dann wird dir auf diese Reparatur- oder Garantieanfrage eben gesagt, dass dein angebliches Neugerät schon davor genutzt wurde.
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0: Jazzy und Calvin Harris mit Satisfy. Ey, und als sich Tilo das letzte Mal mit Mixo McLeod zusammengetan hat, ist seine Karriere explodiert.
1: Du sagst, es geht schon. Aber Baby, tu mir leid, wollt ihr nicht wehtun.
0: Sehnsucht war ein Mega-Hit mit über 200 Millionen Streams auf Spotify. Aber auch We Made It hat fast 120.
1: Oder We Made It, ja. 10 von 10 Bitch hat in der Playlist. Das nicht assi, Bitch, das vom
0: Ihr merkt schon, worauf ich hinaus will. Mixo und McLeod und Tilo sind einfach ein Match. Das ist so. Und seitdem ist bei Tilo aber ziemlich viel passiert. Der Junge aus Schleswig-Holstein hat Drogenprobleme. Ne? Natürlich hat das Geld, was er verdient hat, mit diesen ganzen Hits da auch so ein bisschen reingespielt. Aber er hat kein Geheimnis daraus gemacht. Ne? Der ganz im Gegenteil. Er geht damit nach vorne, der erzählt davon, der warnt davor und so weiter. Aber er arbeitet an sich, muss man auch sagen. Und auch die Mucke, die er so in den letzten Jahren gemacht hat, war alles andere als so drogenverherrlichend. Ne? Er ist so einer der wenigen, die ich so kenne, die genau das Gegenteil nämlich machen. Und jetzt hat sich Tilo wieder mit Mixo McLeod zusammengetan. Und ich kann schon mal so viel verraten. Die nächsten 200 Millionen Klicks werden das auf jeden Fall nicht. Glaube ich nicht. Es ist nicht unbedingt eine Nummer fürs Radio. So viel kann ich auch schon mal sagen. Es ist eher was zum Zuhören. Hier sind Mixo McLeod, produzieren Tilo. Hier ist kein Kind von Traurigkeit. Geiles Ding. Ihr seid auf Bremen Next. Ich bin Joker. Moin.

0: Matt Cessary und Hugh Helmet. It feels so good hier auf Bremen Next. Gestern war ja hier der 3.10., war ja groß Tam-Tam. Hat das eigentlich irgendwas mit euch gemacht?
1: Ja, weiß ich nicht genau. Also es ist ein cooles Festival, aber ich habe jetzt noch nicht so viel gelernt. Oder
0: ja, so würde ich das auch ungefähr sagen. Ungefähr, Alter. Aber was gestern so ging, das können wir gleich mal zusammen recappen. Aber erstmal gibt's Tame Impala mit Loser. Hier wird Bremen Next um 15 Uhr mit Joe Korn. Leon, moin.

0: Bremen hat dieses Wochenende die Party, also wirklich die Party zum Tag der Deutschen Einheit geschmissen. Aber was ging eigentlich so ab?
1: Ja, wir gehen auf jeden Fall noch zur Ländermeile und an die Schlachte. Da spielen ja auch ein paar Bands.
2: Wahrscheinlich beim Osterdeich wollen wir noch mal ein bisschen schauen, ob wir da was Interessantes finden und bei Buden vielleicht ein bisschen was essen und die Zeit genießen.
3: Boah, ich glaube, für Essen war auf jeden Fall gestern genug gesorgt. Und er hier zum Beispiel fand das Essen, glaube ich, auch ganz geil.
4: Es gab einen ganzen Stand für Schwarzwälder Kirschtorte, fand ich sehr gut.
0: Okay, aber mal im Ernst, neben diesem ganzen Essensangebot wurde dieses Wochenende schon richtig Programm aufgefahren, muss man schon sagen, zumindest für Bremer Verhältnisse.
3: Ja, voll, also es waren ja auch crazy Politiker da, also einfach Bundeskanzler Friedrich Merz, das sehe ich gerade auf meiner For You-Page, Videos, wie er hier so herläuft und Fotos gemacht hat mit den Leuten. Es gab auch viele Infostände, zum Beispiel auch auf dieser Blaulichtmeile.
5: DRK, Johannita, Valtesa, das ist schon sehr interessant. Dass es das so gibt, dass es alles funktioniert, dass wir das so in Deutschland die Möglichkeit haben, der Rettung für jeden.
0: Ja, und Marvin auch zum Next-Team, der war auch gestern am Start. Könnt ihr übrigens bei Next auf Instagram sehen. Der war bei so einem Rollstuhl-Basketballspiel und hat mit den Spielern gequatscht.
6: Das ist ein sehr cooles Event. Alles

0: sehr viele Leute, das macht natürlich Spaß. Wir spielen ja alt und jung, Männer und Frauen, jeder Behinderungsgrad und halt auch gesunde Menschen. Und ich glaube, dass Basketball einfach sehr symbolisch für Einheit und so ist.
1: Ja, und wenn der eigentliche Feiertag vorbei ist, geht heute das Burgerfest weiter, auch mit dem verkaufsoffenen Sonntag. Und ab 17 Uhr werden sogar Sachen versteigert von was der Zoll so gefunden hat. Das wäre doch was für dich, Leon, oder nicht?
2: Wäre richtig geil.

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andere Party, die quasi nach dieser Party anfängt. Ich probier's mal. Das ist Fischer. Baby Closes, Blackberries. Ihr hört Bremen Next. Hier geht die Party weiter. Ich bin Joker. Moin.

0: Wer nuschelt da denn so? Natürlich Playboy Cardi zusammen mit Travis Scott ist Fiend.
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2: In Bremen enden heute Abend gegen 22 Uhr die Veranstaltungen rund um den Tag der Deutschen Einheit. Bisher verlief alles friedlich, sagte Innensenatorin Eva Högel. Das Sicherheitskonzept sei aufgegangen, so Högel. Die Veranstalter hatten mit 450.000 Besuchern am Wochenende gerechnet. Die Zahl könnte jetzt übertroffen werden, denn an den ersten beiden Tagen waren schon 400.000 Menschen zu Besuch. Und das Münchner Oktoberfest hat einen neuen Besucherrekord gemeldet. Rund 7,4 Millionen Menschen waren laut der Stadt auf den Wiesen. Der bisherige Rekord stammt aus dem Jahr 2023. Damals waren es 200.000 weniger. Insgesamt wurde auf dem Oktoberfest 6,7 Millionen Maß Bier getrunken. Das sind fast 3% mehr als im Vergleich zum Vorjahr. Und Max Verstappen hat den Formel 1 Grand Prix in Malaysia gewonnen. Der Red Bull-Pilot aus den Niederlanden setzte sich vor Kimi Antonelli in Mercedes und Lewis Hamilton im Ferrari durch. WM-Spitzenreiter Antonelli liegt dann 84 Punkte vor seinem ersten Verfolger George Russell. Und das Wetter immer noch. Die Sonne kommt mal ab und zu raus. Ein paar Wolken haben wir noch. 18 und 19 Grad in Bremen und Bremerhaven.
0: 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Warst du schon mal auf einem Oktoberfest?
2: Noch nie.
0: Willst du da mal hinkicken?
2: Ich weiß es irgendwie nicht. Also wenn ich so die ganzen Videos sehe und
0: Das Ding ist, ich gehe zwar gerne auf den Freimarkt, aber ich bin jetzt nicht der im Bayernzelt irgendwie so da Party macht. Deswegen denke ich, was soll ich da? Aber so die ganze Welt pilgert so dahin und ich dachte vielleicht...
2: Crazy, ne? 7,4 Millionen Menschen waren jetzt einfach da.
0: Ich dachte, vielleicht hast du auch so ein Dirndl oder wie heißt das nochmal?
2: Ja, Dirndl.
0: Dirndl, ne? Aber Dirndl ist für Frauen.
2: Dirndl ist für Frauen. Ich hätte wenn eine Latzhose.
0: Latzhose.
2: Aber Dirndl wird mir bestimmt auch
0: aber stehen. Latzhose ist doch nicht... Die muss doch kurz sein, diese Latzhose,
2: ja,
0: oder?
2: Wäre mir jetzt auch zu kalt.
0: Wäre mir jetzt auch zu kalt. Wir bleiben hier, Freimarkt ist ja auch bald.
2: So.
0: Hier ist erstmal Baby Wow von Karol G.

0: Swim ist das von BTS hier auf Next. Und das neue ChatGPT-Modell, das in den nächsten Wochen kommen sollte, kommt jetzt doch nicht wegen Sicherheitsbedenken. Oh oh, Jasmin aus dem Next-Team, warum das?
1: Bei Tests hat die KI zu eigenständig gehandelt und nicht die Dinge gemacht, die es halt eigentlich tun sollte.
0: Aha.
1: Zum Beispiel einfach mal in fremde Systeme eingedrungen, ohne um Erlaubnis zu fragen. Und es hat teilweise die eigenen Handlungen gegenüber den Entwicklern verheimlicht.
0: Okay, das ist wirklich gruselig.
1: Ja, ist es auch. Und genau deswegen hat OpenAI auch das neue Modell erstmal nicht veröffentlicht.
0: Okay.
1: Und das ist auch eine krasse Entscheidung, weil natürlich auch eine Menge Geld dahinter steckt. Aber das Unternehmen begründet die Entscheidung damit, dass es halt einfach nicht die Sicherheitsstandards erfüllt.
0: Und das ist ja auch nicht die erste KI, die nicht die Sicherheitsstandards erfüllt, oder?
1: Nee, das ist tatsächlich kein Einzelfall. Bei anderen KIs, wie zum Beispiel Anthropic, gab es auch schon ähnliche Fälle. Nee.

0: Und heute ist Eishockey fast ausverkauft in Bremerhaven. Die Fischer Penguins sind eigentlich gut in die Saison gestartet, zuletzt aber dreimal verloren. Mist, Alter. Jetzt steht es 2-1 im dritten Drittel, wenn ich das richtig... Nee, im zweiten Drittel, ne? Oder, Olaf vom Sport, du bist ja da?
1: Im dritten Drittel, genau.
0: Die Löwen aus Frankfurt sind heute fällig. Ist Bremerhaven jetzt wieder in der Spur?
1: Sind wieder in der Spur, du hast es richtig gesagt, drei Spiele in Folge verloren. Das hat man ja nicht so häufig in Bremerhaven. Die eilen ja normalerweise von Erfolg zu Erfolg. Jetzt wirklich drei Pleiten am Stück. Jetzt allerdings führen sie in diesem Schlussdrittel mit 2-1 und auch jetzt gerade wieder am Puck und am Drücker. Dann aber der Fehlpass und deshalb hörst du im Hintergrund dieses Aufstöhnen des Publikums. Auch heute wieder 4.500 in der Eisarena am Wilhelm-Kaisen-Platz hier in Bremerhaven. Und das trotz wirklich wundervollen Wetters draußen. Wir haben strahlend blauen Himmel, Sonne satt, Temperaturen knapp unter 20 Grad und trotzdem in Bremerhaven. Wenn da die Halle aufgeschlossen ist, dann geht man hier hin und drückt die Daumen für die Fishtown Penguins. Bisher bringt es ja auch was. Sie führen also mit 2-1.
0: Da sind irgendwie 60 Plätze noch frei gewesen. Meinst du, die 60 sind sauer? Weil sonst ist ja immer ausverkauft. Meinst du, die sind sauer wie die letzten Spiele?
1: Ja, ich kann es nicht sehen. Ich glaube, es liegt eher am Wetter vielleicht. Okay. Vielleicht sind noch manche zu den Einheitsfeiern nach Bremen gefahren.
0: Nein,
1: oder
0: glaube
1: an
0: ich nicht.
1: Den Strand. Also zumindest die 60, ich weiß gar nicht, wo die hier sein sollen.
0: Irgendwo so ein paar
1: Lücken.
0: Ich habe eben mal geguckt.
1: Aber egal, ich schaue nochmal genau hin.
0: Gab es denn noch eine Schlägerei? In den letzten Wochen haben wir zwar Spiele verloren, aber Schlägereien gewonnen. Wurde sich heute schon geboxt?
1: Ich möchte sagen, es ist immer eine angedeutete Schlägerei dabei. Das ist ja immer für alle, die vielleicht das erste Mal beim Eishockey sind, die verstehen das nicht. Warum? Beim Fußball würden die Spieler für ein Jahr gesperrt werden. Hier beim Eishockey gehört es einfach dazu. Und das finden auch alle völlig normal. Also so ein bisschen geboxt, aber jetzt keine richtig große Schlägerei.
0: Okay.
1: Vielleicht sind deshalb auch die 60 Plätze frei.
0: Also Bremerhaven, ja stimmt, wegen der Schlägerei. Bremerhaven führt also 2-1 bisher gegen die Löwen aus Frankfurt. Wir gucken ja nochmal drauf.

Hier waren Green und Finch auf Kopangan. Und jetzt ist Finch tatsächlich gerade, wollte er nach Argentinien Urlaub machen, wenn man seinem Insta glauben darf. Und dann muss er am Flughafen aber abbrechen, weil sie ihn den Blinddarm rausgenommen haben. Alter Schwede, da habe ich gerade hier, da ist die Insta-Story aber am Glühen, im Krankenhaus mit Narbe und alles drum und dran. Aber wir hoffen, alles gut. Wir machen weiter mit den Chemical Brothers und Q-Tip. Here's go. Wir haben 16 Uhr auf Bremen Next.

0: Raffo Luciano mit All Night. Und in Oldenburg bekommt eine Krankenhauspflegerin jetzt Stress. Und zwar, weil sie während der Arbeit auf TikTok live gestreamt hat von der Palliativstation aus. Leon, aus dem Nextteam, Palliativstation, was ist das nochmal?
1: Das ist so diese Station im Krankenhaus, wo unheilbar und schwerkranke Menschen versorgt werden.
0: Okay, also nicht gerade der geeignete Ort für einen Stream.
1: Ja, beziehungsweise dachte sie sich, sie macht es trotzdem einfach mal von dort und zwar in ihrer Nachtschicht für 40 Minuten. Das hat auf jeden Fall die Nordwestzeitung berichtet, die den Stream vorgespielt bekommen hat.

0: Und auf TikTok soll sie dann virtuell Geschenke abkassiert haben und parallel Medikamente vorbereitet.
1: Okay, aber grundsätzlich kann das ja auch manchmal spannend sein, ne? Wenn da irgendwie eine Station ist mit Menschen und vielleicht will sie so auf Missstände oder so aufmerksam machen,
0: ja,
1: oder so. Kann ja sein.
0: Ob sie das gemacht hat oder so, da gibt es noch keine Aussagen zu. Einige Leute in den Kommis fanden das aber laut der NWZ auch gar nicht mal so geil und haben halt die Streamerin schon im Stream so konfrontiert, so nach dem Motto, warum streamst du gerade in so einem sensiblen Beruf?
1: Okay, und wie hat sie reagiert?
0: Ja, sie soll immer wieder gesagt haben, was stimmt denn mit euch nicht?
1: Okay, zum Chat dann.
0: Ja, genau. Und dann gab es im Krankenhaus internen Meldungen über diesen Stream, aber so richtig öffentlich wurde das dann durch einen YouTuber, der auf diesen Stream auch aufmerksam geworden ist.
2: Im Prinzip ist es eine 24/7 Patientengefährdung, die da auf TikTok gestreamt wird, und es ist wichtig, dass die journalistischen Kollegen dort vor Ort dann auch berichten, um dann den Druck halt zu erhöhen. Solche Livestreams gehen einfach nicht.
1: Wer ist das?
0: So, das ist Kevin Hartwig und der ist selbstgelernter Krankenpfleger. Mittlerweile macht er aber auch auf Instagram und YouTube eben Content dazu, wenn Pfleger sich eben online falsch verhalten.
1: Okay, das ist krass, dass das einfach auch ein Ding in der Pflege ist, so Content auf Nacken vom Patienten zu machen. Was ist denn jetzt mit dieser Pflegerin?
0: Also für die soll es arbeitsrechtliche Konsequenzen geben. Was das genau heißt, kann man noch nicht genau sagen. Der Fall wird jetzt noch geprüft, aber es könnte halt echt sein, dass sie wegen einem TikTok live ihren Job verliert. Neu.

0: Soulstone Empire of the Sun machen den Soulstone Remix von We Are the People. 420 haben wir es auf Next. Um was ist eigentlich so richtig typisch deutsch? Ja, passend zum Tag der Deutschen Einheit, der war ja gestern, ne, gab es ja dieses ganze Tamtam hier in Bremen, haben wir euch mal gefragt, was ist eigentlich typisch deutsch?
1: Wenn du auf der falschen Fahrradseite fährst, dass du erstmal schön angekackt wirst.
2: Also für mich ist typisch deutsch, da denke ich so ans Oktoberfest direkt.
3: Currywurst und Pommes.
4: Mir wurde schon sehr oft gesagt, dass ich typisch deutsch bin, aber ich weiß gar nicht so richtig warum.
5: Auf jeden Fall Pünktlichkeit und Spießigkeit leider auch.
6: Grünkohl, sich über alles aufzuregen.
0: Ich würde sagen, Grünkohl ist bremisch, aber komm, lassen wir gelten. Leon, hast du irgendwas typisch deutsches, Andi, eigentlich?
7: Boah, ich habe überlegt, ich wollte erst so Sonntagsspaziergang sagen, weil das haben meine Eltern immer gemacht. Das finde ich irgendwie auch sehr deutsch.
0: Hast du den schon mal gemacht?
7: Ich wurde mal mitgezwungen und hab's gehasst.
0: Siehst du, also es ist nicht typisch deutsch.
7: Ja, okay.
0: Ich weiß nicht, ich finde so, durch die Flughafenkontrolle gehen und noch 2 Stunden Zeit zum Flug haben, das ist typisch deutsch. Das ist so richtig so 5 Stunden früher
7: Guter
0: da sein.
7: Guter Call.
0: Ich weiß nicht. Also, falls ihr den Tag der Deutschen Einheit irgendwie noch mitnehmen wollt, Bremen hostet dieses Wochenende ja die ganze Party und die geht noch heute weiter bis 22 Uhr.
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0: um 16.31 Uhr.
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0: Und das gibt's von Leon.
2: In Brasilien wird heute ein neuer Präsident gewählt. Der linke Amtsinhaber Lula da Silva tritt gegen den ultrarechten Kandidaten Flavio Bolsonaro an. Der ist der Sohn des Ex-Präsidenten Jair Bolsonaro, der wegen eines Putschversuchs unter Hausarrest steht. Erreicht keiner der beiden Kandidaten heute mehr als 50% der Stimmen, gibt es am 25. Oktober eine Stichwahl. Und die Zahl der Asylanträge in Europa geht weiter zurück. Wie die Welt am Sonntag unter Berufung auf Daten der EU-Asylagentur berichtet, waren es in den ersten 9 Monaten des Jahres 450.000 Anträge, gut 150.000 weniger als im Vorjahreszeitraum. Aus den Daten geht auch hervor, dass Deutschland nicht mehr das Hauptzielland von Asylsuchenden ist. Die meisten Anträge wurden in Frankreich gestellt. Und die Fischer und Pinguins haben am 6. Spieltag gegen die Löwen aus Frankfurt mit 2:1 gewonnen. Und in der Fußball Nations League trifft die Mannschaft vom Bundestrainer Jürgen Klopp heute Abend auf Griechenland. In der Hafenstadt Thessaloniki will sich das Team für die Pleite im Hinspiel revanchieren. Anschluss ist da um 20.45 Uhr. Und das Wetter, immer noch ein Wechsel aus Sonne und einigen Wolken. Höchstwerte sind so 18 und 19 Grad in Bremen und genauso geht's auch morgen weiter.
0: 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Schön warm für den Oktober. Was machst du heute Abend noch, Leon?
2: Vielleicht jetzt mal einen kleinen Sonntagsspaziergang nach Hause.
0: Wirklich? So einen typisch deutschen Sonntagsspaziergang?
2: Ja, also später auf jeden Fall vielleicht noch ein bisschen rausgehen.
0: Zählt das schon von hier? Was hast du?
2: Ich habe mich nämlich noch nicht so viel bewegt heute.
0: Zählt das schon von hier in die Neustadt laufen als Spaziergang? Ist das schon...
2: Für mich ja.
0: Das ist ja einfach nur von einem Stadtteil zum nächsten.
2: Safe, oder?
0: Eigentlich musst du einmal durch bis Flughafen zurück.
2: Boah.
0: Nee, ich weiß. Machst du nicht. Ich verstehe das. 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

Age ist das mit Ring My Bell. Levin Liam, stand heute immer noch underrated. Levin Liam hatte vor 2 Jahren so einen kleinen Underdog-Superstar-Status. Alle wollten den live sehen, alle wollten irgendwie was von dem hören. Aber irgendwie, da weiß ich auch nicht, war dann Ruhe. Ich weiß gar nicht, woran das lag, aber irgendwie kam da nicht mehr wirklich viel. Hier mal ein Feature mit Reezy, da jetzt mit OG Kimo. Aber alle wollten zwar Features haben, aber so richtig gezündet hat es nicht. Bis jetzt zumindest, weil ich finde, der Junge ist immer noch ein richtig nicer Artist. Der kann singen, rappen, kann auch mit dieser Dosis Humor, die er so selber in seinen Lyrics an den Tag legt, sehr gut umgehen. Und seit ein paar Monaten greift er und seine Gang wieder an. Diesmal ohne diesen Anfangshype, eher so auf locker von Seite, finde ich fast noch cooler, als jetzt versuchen, der nächste Popstar zu werden, keine Ahnung. Weil er ist ein richtiger Musiker, ja, der darf eigentlich kein Popstar werden. Das ist meistens geiler. Lass uns mal checken, ob er noch singen kann. Hier ist Levin Liam, produced by Sira. Hier ist Ohne Ende.

Ich hoffe, ihr habt einen schönen Sonntag und macht es euch gemütlich mit lauter Mucke. Und in dem Modus bleiben wir auch mit Lacazette und Jazik. Hier ist die Nummer 1 Single, CDY. Ich bin Joker. Moinsen.

0: Nobody. Oscar McKay und Khalid, Make Me Feel. Hier auf Fennext, kurz nach 5. Und jetzt habe ich ein richtiges Brett in der Playlist, produced by Jason Stellis. Die kennen wir ja alle spätestens seit Backbone. Ich habe auch noch nie einen Song von denen gehört, was kein Brett war. Und es ist auch nicht das erste Mal, dass ich Jason Stellis einen Rapper geholt habe. Stormzy war auch schon mal mit denen und die machen sowas öfter. Jetzt haben die Skepta mit drauf, den kennen wir, also nicht, kennen wir schon lange, sowieso er ist Legende. Aber aktuell haben wir eine Playlist mit dem Part auf, hier, Du bist gut genug von Kitschkrieg.
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0: Klingt dagegen wie so ein Einschlaflied, ne? Aber es ist ein brutaler Verse, ich bin ehrlich. Aber auf Innocent Smile killt Skepta nochmal anders, anders. Und wir brauchen mehr diese Kombos, mehr von Jason Stellis, mehr solche Bretter, Alter. Wir hören mal rein. Hier ist Innocent Smile.

Fat Papi mit Freaked Out. Cooler Song. Bis 22 Uhr könnt ihr übrigens hier noch die, ja, den Tag oder das Wochenende der Deutschen Einheit, sage ich mal, feiern in Bremen. Hier geht's bis 22 Uhr weiter in der Innenstadt und umzu. Also passt auf euch auf. Wir machen weiter mit Georgia Smith und The Way I Love You. Hier wird Bremen next.

0: J. Cole and Lil Durk with All My Life.
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0: Mit Leon um kurz halb sechs.
3: In Brasilien wird heute ein neuer Präsident gewählt. Der linke Amtsinhaber Lula da Silva tritt gegen den ultrarechten Kandidaten Flavio Bolsonaro an. Der ist der Sohn des Ex-Präsidenten Jair Bolsonaro, der wegen eines Putschversuches unter Hausarrest steht. Erreicht keiner der beiden Kandidaten heute mehr als 50% der Stimmen, gibt es am 25. Oktober eine Stichwahl. Und die Zahl der Asylanträge in Europa geht weiter zurück. Wie die Welt am Sonntag unter Berufung auf Daten der EU-Asylagentur berichtet, waren es in den ersten 9 Monaten des Jahres 450.000 Anträge, gut 150.000 weniger als im Vorjahreszeitraum. Aus den Daten geht auch hervor, dass Deutschland nicht mehr das Hauptzielland von Asylsuchenden ist. Die meisten Anträge wurden in Frankreich gestellt. Und die Fischtown Pinguins haben am 6. Spieltag gegen die Löwen aus Frankfurt mit 2:1 gewonnen. Und in der Fußball Nations League trifft die Mannschaft vom Bundestrainer Jürgen Klopp heute Abend auf Griechenland. In der Hafenstadt Thessaloniki will sich das Team für die Pleite im Hinspiel revanchieren. Anschluss ist da um 20.45 Uhr. Und das Wetter, immer noch ein Wechsel aus Sonne und einigen Wolken. Höchstwerte sind so 18 und 19 Grad in Bremen und genauso geht es auch morgen weiter.
0: 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Naja, stimmt, mit Griechenland haben wir ja noch eine Rechnung offen, haben wir Hinspiel verloren, 1-0. Heute Abend wieder ein bisschen Kloppo-Show gucken und hier gibt's Aerostar und Pettigrew, ihr Bremen Next.

0: Aya Nakamura. Mit Jaja. Schon Classic hier auf Bremen Next. Und ist ja Anfang Oktober, ist ja fast Halloween. Und zack, haut Disney Plus eine neue Serie über Hexen raus. Ist ja klar, Coven Academy heißt sie. Bianca aus dem Next Team, ist wieder so ein Hexeninternat oder?
1: Ja, es ist ein bisschen die same old story. Die Hauptfigur Briar wird, nachdem ihre Mutter gestorben ist, zu einer Akademie geschickt. Sie glaubt, dass das ein Internat für schwierige Jugendliche ist, aber na klar, es passieren unerklärbare Dinge.
2: Ich habe keine Kräfte.
3: Dann erklär mal, was bei Mrs. Grace passiert ist.
2: Woher weißt du davon?
3: Hier spricht sich sowas schnell rum. Willkommen an der Coven Academy. Wir setzen große Hoffnungen in dich. Du bist eine Hexe.
1: Tja, und das Ganze stellt sich natürlich als Internat für Jugendliche mit übernatürlichen Kräften raus.
0: Übernatürliche Kräfte also.
1: Briar freundet sich dann schnell mit zwei anderen Hexen an und es gibt erstmal eine kleine Einführung in den Laden.
4: Hier wird Selbstverteidigung gelehrt.
3: Alle sind in Alarmbereitschaft seit kurzem. Die Vampire sind gerade sehr aktiv.
2: Wie bitte? Ich kämpfe in Zukunft gegen Vampire?
4: Nebst anderen Geschöpfen der Nacht.
1: Also eigentlich ganz spannend und geil, bis auf, dass drei Schülerinnen vermisst werden. Und damit hat wohl eben eine Gruppe Vampire was zu tun. Und oh nein, Briar selber ist natürlich auch in Gefahr.
0: Natürlich. Es klingt ein bisschen basic, aber eigentlich nach so einer klassischen spannenden Hexen-Vampir-Story.
1: Ja, es ist alles so ein bisschen vorhersehbar, ihr merkt schon. Also natürlich wurde das ganze Hexeninternat-Konzept nicht unbedingt neu erfunden und die Serie wirkt auch ehrlich gesagt so, als hätten die einfach so das ganze Setting von Wednesday recycelt. Aber wer Bock auf diesen ganzen Hexen-Vampire und ein bisschen Teenage-Drama-Stuff hat, findet Coven Academy wahrscheinlich sehr entertaining. Und ich persönlich finde es ganz chillig, dass die Folgen immer nur so 20 Minuten lang sind und man die einfach ganz smooth weggucken kann.
0: Also, Coven Academy gibt's übrigens auf Disney Plus, falls ihr Bock auf ein bisschen Halloween-Hexen-Internatsdrama habt.

Der Wahl Berliner Harry Styles ist das mit Apache. Hier auf dem Next. Und das ist mein Rausschmeißer heute, aber ich komme morgen wieder. Keine Sorge, ich bin um 2 mit Larissa wieder da, wenn wir alle gesund bleiben. Ansonsten mache ich jetzt auch Feierabend. Ich wünsche euch allen einen schönen Sonntag, Rest Sonntag. Genießt noch die Feierlichkeiten vom Tag der Deutschen Einheit bis 22 Uhr. Morgen früh ist Milton dann wieder da, wenn alles gut geht. Hoffe ich, dass der nicht verschläft. Der kommt ja immer um 6 Uhr. Und ich bin raus mit Raf Camora und Juju. Hier ist Komm näher. Ciao, ciao.

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